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2: Wir starten freundlich an Sonne an diesem Tag. 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
2: Ja, wir starten freundlich und sind am Mittwoch morgen ran mit viel Sonne. Dann kommen wir am Laufe der immer mehr Wolken ab. Wolken fällt sehen über den Grand Dich. 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Für den Rest ist es relativ schmeuer, warm, 26 bis 30 Grad.
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2: In 3 und 1,5 Minuten ab 6:30. Leider wir noch nicht viel von den Straßen. Ich wünsche einen guten
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1: 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Geht mega Stimmung. Ich freue mich richtig. Ich freue mich schon das ganze Jahr drauf. Geht mega.
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4: Ganz gut. Ja. Wir haben noch viel geschenkt und wir gucken nicht von euch an.
5: Wirklich krass. Katy Perry ist mein Idol. Wirklich mein Idol. Ich warte den Konzert seit Mint. Preise sind wirklich abordabel.
6: Ganz gut. Nee, der Rain ist ein bisschen nervös.
7: Ja. Wir müssen geheim.
6: Die Stimmung ist voll doof. Ich meine, gleich sind alle Frauen.
7: Wie denkst du auf Katy Perry?
6: Natürlich. Wir gucken halt nach Tickets.
3: Einfach Katy Perry zu sehen, das ist auch so ein... Sie sagen schon, immer am Leben hat drei Leute mich gesehen. Aber hier ist so ein Preis, um Gottes Willen.
8: All die Leute, die nicht heißen, die verpassen definitiv etwas.
9: Katy Perry!
5: Katy Perry!
9: Katy Perry!
10: Katy Perry!
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1: 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Wir starten mit Sonnen, das sind Mittwoch morgen ran. Dann kommen zwei Wolken über die Grand Duchy. Kann da noch sein, dass lokal mal die Engländer schauen, damit ihr Ruf könnt bei Schmeiere 26 bis 30 Grad. Nur statt geht ein relativ klar. 11 bis 20 Grad werden als du. Da kommen wir durch. Durch den Donnerstag dann. 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Mit das respektive am freien Abend können da noch vereinzelt Schauer möglich sind bei 26 bis 30 Grad. 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
3: 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Also das passiert mir regelmäßig, wenn ich die A runterfahre und überlege, wie das denn damals ausgesehen hat. 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Das ist das Schlimme, ne? Also man gewöhnt sich an die Situation.
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10: Ja, wir starten relativ freundlich auf den meisten Plätzen an diesem Mittwoch morgen ran. Dünno haben wir dann den Mix zwischen Sonne und Wolken. Und aus den Wolken da kann dann auch mal die ein oder andere Schauer am Lauf vom Tag kommen. Da wird er dann am Nummern, respektive am Freienhofen. Der Fall sind also Schauer, die meisten sind nicht in Frage, nass, aber auf verschiedenen Plätzen ist das durchaus mal dran bei Temperaturen, die heute zwischen 26 und 30 Grad liegen.
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2: Das ist der Titel von der Aktualität mit Sascha Jorsch.
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2: Schönen guten Morgen.

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1: Um 3 Minuten ab halber, Accident zu Merl auf der Kreuzung mit der Route Longwy an der Rue Nicolas Beauvais. 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
2: Ganz genau, halb zehn.
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2: Accident kurz mal just gemeldet jo ob der Route d'Arlon Arler Strasse zu Mama, ob der Hecht von der Reihweise Bank, ein Fuhrbund ist blockiert. Dann noch nach ein Accident zu Merl ob der Kreuzung mit der Lonkischer Strasse an der Rue Nicolas Beauvais. Do aus den CGD ob der Platz an ein Spur ist auch blockiert, do staude doch. Dann noch mal ein Auto und Pan ob der A13 Richtung Peiting kurz 400 sort die Munref Pannenspur blockiert. Auto und Pan ob der A13 Richtung Peiting Töscht Kehler Schöffling. Autobahn also do blockiert, Pannenspur also do blockiert. Anne Chantier auf der Didlinger Autobahn Richtung Frankreich an der Brüttel, vier auf die Treierer Autobahn Richtung Treier, Pannenspur als gesperrt. Ja, dann Trafik kommen wir nach, das zwischen dem Zeisinger Kreis und dem Gasbrücher Kreis an Richtung Treier aussieht. 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Und noch Escher Autobahn, du am Chantier, du brauchst auch noch ein bisschen Geduld. 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
5: Das Schmeier da draußen bei 26 bis 30 Grad. Sonnenwolke wieseln sich auf, wenn sie lokal Donnerwiedere gemeldet. An der Risk von Donnerwiedere bleibt auch nur nächstes bei 30 Grad maximal.
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5: Accidentummer an der Areler Stroß zu Mamer, ob der Hecht von der Reihweise Bankkrämer keine Entwarnung, du aus eng Fuhrbund blockiert. 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
1: 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Geschwind 3 Minuten ob 11:30.
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1: Und Accident war immer ob der Areler Stoß zu Mama, ob der Hecht von der Reihweisebank. Du kriegst keine Entwarnung. Du hast einen Fuhrbund blockiert. Auto und Pann steht auf der A13 in Richtung Peiting kurz 400 Sorti Munref. Pannenspur blockiert. An der Chantier, ob der Dillinger Autobahn in Richtung Frankreich an der Brüttel. Wenn ich von der Treierer Autobahn in Richtung Treier fährt, Pannenspur ist gesperrt. Und dann noch gesehen ist ein Stau, ob der Dillinger Autobahn, der um Beteboyer Kreuz in Richtung Frankreich, auch da brauche Geduld. 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
0: In der Schmeier bei 26 bis 30 Grad, Sonne, Wolken, Hummer, und es kann dann noch mal lokal ein Donnerwetter gehen. Der Risk von Donnerwettern, der bleibt doch die nächsten Tage, nur bei bis zu 30 Grad.
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0: Selbst neues Beikommen vom Sita gemeldet, wenn es im Chantier auf der A13 geht, den Trafiker Morkusbirsch bidirektional geregelt. Keine Erfahrung vom Accident auf der A13, da geht den Trafiker Morkusbirsch. Reckleruf macht mir an. Accident auf der Route d'Arlon zu Mama, auf der Hecht von der Reihweise Bank. Ja, du kriegst keine Entwarnung, du hast nach einem Fuhrbund blockiert. Dann ist ein Auto und Pann auf der A13 Richtung Peiting, kurz vor und das auch die Munref, Pannenspur blockiert. Anne Chantier geht auf der Diedlinger Autobahn in Richtung Frankreich, an der Bretel, wenn ich von der Treier in Richtung Treier will fahren, auch du hast Pannenspur blockiert. 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
8: 3 Minuten ab 11:30.
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8: Mit seinem Chantier aus Töchte Rippweiler an dem Rondpoint Rippweiler Barriere nach bis 12 Uhr den 24 gesperrt. 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
3: Nix aus Sonnenwolken an der Risk für ein Donnerwetter. 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
3: 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Wir sind im Chantier auf der 13, geht den Trafiker Markus Biersch bidirektional geregelt. 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Für von der Treierer Autobahn Richtung Treier zu kommen, du hast Pannenspur gesperrt. 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
4: Ein Mix aus Sonnenwolken für den Mittag. 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
4: Viel Sonne Orlo am Nomitten. Bei 27 bis 30 Grad bleibt es Schmeier. Mur Donnerstag 26 bis 31 Grad. 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
4: Genau 4 Minuten obeng. Ein Auto am Pan kriegen wir gemeldet auf der A6. Erle Autobahn an Richtung Stadt bei der Sortie Helfend-Bachtring. Da steht Gefühl zwischen der Abfahrt und der Ausfahrt Helfend. An der gesehenen Stau auf der Diedlinger Autobahn. Für wert kann ich euch ehrlich gesagt nicht sagen. Kriegt man nicht mitgedeelt. A3 Diedlinger Autobahn in Richtung Frankreich. Am Bereich von der Erdebergschen bis Betebusch-Leving braucht er dort im Moment ein bisschen mehr Geduld. Und dann haben wir noch ein Chantier auf der A13 am Tunnel Markus. Kreuzbiersch, da geht den Trafik dann e-spurig an alle Richtungen geregelt. 621 306 305 als WhatsApp-Nummer. 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
3: Den Auto am Pan auf der A6 Richtung Stadt bei der Sorti helfen, den ist fort. Dann bleibt nach der Brand zwischen Delien und Befort. Die Strecke Delien-Befort ist aktuell noch immer für den Trafik gesperrt, das also evitieren. Und für den Rest lädt man nicht 4-621-306-305. 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
4: Viel Sonne, Orlo am Nummerten. Bei 27 bis 30 Grad bleibt es Schmeier. Mit Donnerstag 26 bis 31 Grad. Mit lokal auch mal engem Wetter für und allem gehen zu rufen.
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4: 3:02, meine Chance sind immer auf der A7, und zwar zwischen der Junction Gringewald und dem Tunnel Staffel da. Den dauert noch bis ca. 3 Uhr, also ein Sturm. Durch die Verhüllspur in beide Richtungen gesperrt, durch staudet speziell in Richtung Norden. Schaut ihr dann noch auf der A13, da geht der Trafik am Tunnel Markusbirsch e-spurisch an alle Richtungen geregelt. 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
1: 3:03, Accident mit 2 Autos, die neu dabei kommen, und zwar zu Bofa an der Lützebäuer Straße. Du geht nicht mehr Louis Lange zu Bofa an der Lützebäuer Straße. Dalien Befort ist noch immer gesperrt, wenn es zu engem Brand. Du also die Strecke evitieren, Dalien Befort. Da gehen wir bei den Autobahnen. Für dich die gute Nouvelle. Der Chantier soll um 3 Uhr fertig sein. Ob der A7 an der Junction Gringewald in Astanorlo fertig. Und du dürft den Stau sich dann auch Louis an Louis ablesen. Bleibt auf der Autobahn kam ja ein paar auf der A13 von Peitinger Richtung Esch an der Abfahrt Eilering. Die steht ganz schlecht an der Abfahrt Eilering. Ein Auto ein paar auf der A13er Richtung Schengen auf der Hecht von Freising auf der Pannenspur. An ein Auto ein paar zu Esch an der Rue Pierre Gödert, die Straße als blockiert. 621 306 305. 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
4: Geschwind halber feiern.
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4: Du hast noch immer die Kamionpan auf der A13er Richtung Schengen an der Abfahrt Eilering, die steht ganz schlecht. Autopan auch noch immer A13er Richtung Schengen auf der Hecht von Freising auf der Pannespur. An Iverland, du hast den Accident mit zwei Autos zu Bofe an der Lützebäuer Straße, du hast eng Bun blockiert. Berufstrafik kommen wir schon auf der Diedlinger Autobahn. In Richtung Frankreich zwischen Erdebergschem und Betebusch-Leiving und auf der Escher Autobahn zwischen dem Zeisinger Kreuz und Stebricken geht es an dieser Minute schon mal los für uns.

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3: Ja, von der Polizei gemeldet, ein Accident durch Lampe und Recken auf der Messe, dass den 1071 zwei Autos sind und nicht lernen, schneller kommt die Straße aus blockiert. Also, das man evitieren, die Strecke durch Lampe und Recken. Dann ein paar Pannen gemeldet, Auto und Pan A7 Richtung Eislik, führen das auch die Waldtaff, weil das Gefühl und Pan A13 Richtung Schengen, ob der Hecht von der Freising, beide Autos stehen auf der Pannenspur. Dann ein Kamion, der nicht gut steht, und zwar A13 an Richtung Schengen, an der Abfahrt Eilering, aufpassen, wie gesagt, ich steht schlecht, losmachen, durch Abfahrt Eilering Richtung Schengen. Schon die Mobil für den Moment, A13 Richtung Peiting, durch den Bitterbeuer Kreuz an Fates auf der Überholspur, an der Appell vom Schanti auf der A13 am Tunnel Markusberg, dauert ja bis den 7. 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Trafik läuft da bidirektional, also bei einer Spur pro Richtung. Twitter ist also 70 limitiert und da werdet auch immer mal stauen.
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6: Genau, zwei Accidente aktuell, ein auf der National 6 Erler Strasse zwischen Mämmer und Kapellen. Am Bereich von der Abfahrt für auf der Erler Autobahn, Auto gegen das Motorrad, ein Spur ist blockiert, darunter geht doch mehr los. Und ich konnte erkennen, fahren vom Accident zwischen Lampisch und Recking auf der Mess mit zwei Gefährer, du hast auch ein Spur blockiert. Dann ist die Mobilie ein bisschen staumig, du ca. 1 Kilometer, wo es mehr losgeht, A13 an Richtung Peiting, zwischen dem Bettbeuer Kreuz, an der Sorti Dietling-Biering, aus dem Moment NRW. Er fährt auf der Überholspur, wie gesagt, da staudet so ja, ca. 1 Kilometer. Auto und Pann, A13 Richtung Schengen, Hecht Freising, steht auf der Pannenspur, an der Appell vom Chantier. Auf der A13 am Tunnel Markusbier dauert bis den 7. 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
4: Ja, die Polizei meldet noch einmal einen Accident zwischen Lampisch und Recking auf der Messe. Sie wären noch einmal auf der Platz. Zwei Autos waren da nicht lange hinzukommen. Die Straße zum Teil blockiert, also aufpassen, wann der durchfährt zwischen Lampisch und Recking Messe. 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Dann können wir dabei ein Auto anpassen, auf der Autobahn R6 Richtung Gaspischer Kreuz, ob der Richtung vom Stadion steht, den auf der Pannenspur. Also schon die Mobil mit ein bisschen Stau fehlt auf der R13 Richtung Peiting, zwischen dem Betbeuer Kreuz an Feitz-Moment am Raum Kehl fährt auf der Überholspur, wie gesagt, da geht ein Grimmel mit los. 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

8 Minuten bis 6, immer noch keine Entfernung von dem Accident auf der Trierer Autobahn Richtung Trier mit zwei Autos. Zwischen dem Tunnel Hohwald an der Sorti Sandpfeiler haben ihr Gärtchen. 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
5: Ja, das ist ein Donners, ein Problem auf dem Moment, Accident in Richtung Dreier geschieht. 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Ihr geht hier ein Accident mit zwei Autos, die Gefährer sind noch einmal da, auf der Überholspur, Rettungsdienste sind auf der Platz. 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Also der geknüht weiterhin, ein an Richtung Dreier zwischen dem Gaspischer Kreuz, anders auch die Sandpfeile, denkt du, wenn es gibt, ohne Rettungsgas. 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Weiter gefährt auf der Pannenspur A6 Richtung Gaspischer Kreuz auf der Richtung vom Stadion vom Stade Luxemburg auch auf der Pannenspur. 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

16 Minuten ob 6 nach immer keine Entwarnung von dem Accident mit zwei Autos auf der Träger Autobahn Richtung Träger. Geschieht zwischen dem Tunnel Howald an der Sortie Sandweiler Hamm. Die stehen nur auf der Pannenspur. 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
1: 4 Minuten ob 6:30 Lex fährst mit der Dreier Autobahn.
3: 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Nach sehen, dass es zwar nicht geraumt wird, geht aber besser. Also, Akzident nach du, in Richtung Dreier geschieht, ja, durch den Tunnel Hohwald, und das auch die Sandpfeiler mit zwei Autos. Das Gefährer erschien auf der Pannenspur, das Rettungsdienst, da sind auch noch einmal da mit den zwei Vorspuren, sind frei. Schauen wir nach Zeitfluss hier in dem Bereich, so vom Gaspischer Kreis, sind in Richtung Sandfall, damit das aber nicht allzu schlimm. Dann haben wir Busampan, die steht nicht gut, A13 in Richtung Schengen, an der Sorti Diedling-Bering steht ganz am Anfang von der Sorti, also da ganz gut aufpassen. Für den Rest bleibt die Info von einem Nötschandchen, da haben wir Chantimobil, ob der B40, das ist ja die Liaison Mischwil, und zwar Chanti da in beide Richtungen, zwischen dem Rampart-Remmerich an der französischen Grenze, die Wohlspur ist zu, das ganz von 19 bis Mode Moyen Fanef.
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4: 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Wieder noch, es bleibt warm, die nächste Tage auf alle Fall noch, denn auch wenn es größtenteils drischen, vereinzelt das aber auch mal ein Schauer möglich, nur ist die Sterne klar und es kommt Licht auf, ab 19 bis 14 Grad. 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
3: 5 Minuten ab 7, Lex, nee, ist alles okay, ob der eint, oder?
2: Ja, ja, definitiv alles okay. Accident in Richtung Dreier zwischen dem Tunnel Hohwald, dann ist auch die Sandfälle alles geräumt, alles frei. Trafik ganz normal auf der Hauptachse. Dann hat man Schof, ein ganzes Kipp Schof gemeldet, kriegt auf der Hauptstraße N7 am Bereich des Lörenswalder Ländchen, irgendwie da bei der Autobahn. Wir haben sie nicht gesehen, aber trotzdem einfach mal aufpassen, wann da vor des Lörenswalder Ländchen. Dann ein Nötschanti haben wir ein Schantimobil auf der B40, da wird geschafft, in beide Richtungen, da das Jodli so mich will. Und zwar Tisch, Remmer, an der französischen Grenze, als die Wohlspur zu, das Ganze von 9.10 bis mit dem Morgen 5.
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3: 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Schöne guten Abend.

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3: Halb 8.
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3: Wenn ein Nordschantier haut, das ist ein Chantier mobil, ob da B40 an B-Richtungen zwischen der Brittel Remmerisch an der französischen Grenze. Die Überholspur ist gesperrt von den Oven 10 bis morgen um 5, wann wird das auch so ob 70 limitiert. Dann hast du in seinem Chantier den CR117 zwischen Fischbüscher-Meseburg, morgen Ivermoor an Ivermoor für den Trafik gesperrt, dadurch auch Betrichtungen, du hast auf der Platz seine Deviation gezeichnet. Und nach wenn seinem Chantier als National 27 zu Esch sauer, von Mardemoyen um 7 bis Ivermoor um 10 an Betrichtungen für den Trafik gesperrt. Mit dem Camping im Aal Richtung Heistergrund bleibt aber erreichbar. 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
5: 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Für danach, es bleibt warm, die nächste Tage auf alle Fall noch. Den Ofen, dass es größtenteils drischen, vereinzelt, dass aber auch mal ein Schauer möglich. Nur ist der geht Sterne klar und es kühlt leicht auf ab 19 bis 14 Grad. Wir starten mal da freundlich an den Tag. Am Lauf vom Tag zieht den Himmel aber zu und es sehen dann auch wieder ein Schauer über Land, teils auch mal mehr kräftig.

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5: 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Wieder noch, es bleibt warm, die nächste Tage auf alle Fall noch. Den Ofen, dass es größtenteils drischen, vereinzelt das aber auch mal ein Schauer möglich. Nur ist die geht Sterne klar und es kühlt leicht auf ab 19 bis 14 Grad. Wir starten mal da freundlich an den Tag. 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